0: Gut, aber es hat Mark gesagt, das ist in Ordnung und wir sehen auch nichts.
1: Ja. Aber das war ja schon mal so ein Trotzdem-Bau. Deswegen soll ich es machen.